0: Es la hora 9:30 minutos.
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0: Hallo und herzlich willkommen zu einer neuen Sendung bei Rund um die Landwirtschaft. Im heutigen Programm sind wir im Gespräch mit Forstingenieur Stefan Isaac. Er spricht heute über die Planificación de Territorio, auf Deutsch die Landnutzungsplanung. Herzlich willkommen hier, Stefan. Schön, dass du da bist.
1: Ja, danke schön.
0: Planificación de Territorio, was können wir darunter verstehen?
1: Ja, also das ist ein sehr breiter Begriff. Den kann man auch noch runterfiltern, würde ich mal so sagen. Territorio verstehen ja wir als, ja, kann man so ein bisschen als Landschaft verstehen. Territorio ist so ein Sammelbegriff für größeres Land oder ein größerer Landstrich. Da kann man ja jetzt flächenmäßig planen. Das ist eigentlich eher die Aufgabe von Munizipien oder von der Regierung selbst. Aber vor der eigenen Haustür, auf der eigenen Estancia, jetzt mal so gesagt, da muss ja dann jeder selber sehen, wie er das da geplant kriegt und wie er sich da organisiert. Planen ist ja sozusagen nichts anderes als organisieren, sein Landstück organisieren, je nach Bedürfnissen, je nach Fähigkeiten, je nach wirtschaftlicher Kapazität, wie man das sagen will, oder je nach Interesse. Ja. Jemand mit einem Tambo wird sein Landstück anders organisieren, planen, als jemand, der beispielsweise eine Viehzucht oder einen Ackerbau plant. Und da haben wir jetzt diese verschiedenen Facetten. Ja, und dann ist eben auch noch die Stadtplanung. Das ist noch eine ganz andere Ebene. Wenn wir jetzt an Territorio reden, Landschaft, dann können wir eventuell ja auch an unseren Sello denken, den PPP. Das ist ja Paisaje Productivo Protegido. Es hat dann aber schon mehr damit zu tun. Und das ist, wie gesagt, kann man es ziemlich breit fächern und ich kann mal so ein bisschen plaudern bei dem, was wir gemacht haben. Von Neuland sozusagen. Wir arbeiten ja schon jetzt schon, ja, die Idee war es ja schon seit 2005 in etwa, dass wir eine Anpassung gestalten an die unserer Landstücke, an die Umwelt- und Forstgesetze. Und da beginnt das ja eigentlich. Seit 2015 arbeiten wir dann jetzt ganz bewusst damit, mit dem Thema. Wir arbeiten von dem Kleinen her, wollen wir sagen, von dem Landstück, von der Estancia sozusagen, vom Betrieb. Und das Ganze setzt sich ja dann eigentlich so auf das neuländische Territorium oder setzt sich dann für das neuländische Territorium zusammen. Interessant ist, einmal eine generelle Übersicht bei der Planung zu haben. Das werden unsere Bauern und Produzenten wahrscheinlich auch schon mal gemerkt haben, wo man dann bei der Planung sitzt und sagt, aber hier wäre es schön, wenn wir jetzt die Reserve so ziehen könnten, dass die nach den Reserven auf Nachbarstück A und Nachbarstück B zum Beispiel anschließt, um diesen natürlichen, den ökologischen Fluss, wollen wir mal so sagen, oder die ökologische Dynamik beizubehalten. Und ich bin immer wieder erstaunt, wie gut das aufgenommen wird und wie gut das verstanden wird, dass man eben diese Konnexion beibehält, damit beispielsweise ja die Tiere da wandern können und sich zurückziehen können und eben ihren Weg finden. Jetzt nicht übers offene Feld, sondern eher so durch die Buschstreifen. Also das ist so ein bisschen die territoriale Planung in dem großen Begriff. Und das bringen wir dann runter auf den einzelnen Betrieb. Ja, und bei uns ist es ja dann so gelaufen, wir richten uns sehr nach dem Gesetz. Das habe ich auch schon so ein bisschen, kritisiert. Wir haben sehr wenig Parameter oder, ja, wie sagt man das jetzt, Anhaltspunkte, nach denen man planen kann. Die besten Anhaltspunkte zur Beschaffenheit des Landes hat ja meistens der Bauer selbst. Und kann sagen, okay, hier weiß ich, da straucht das Land sehr und hier weiß ich, hier habe ich sehr gutes Land, sehr gutes Produktionsland, da habe ich eher, da kann ich einen Tahamar machen. Aber mein Choral ist schon seit jeher da und ich würde jetzt nicht zu weit ab und so. Also diese Gegebenheiten, die hat ja der Bauer selbst. Wir von unserer Abteilung aus, wir haben die Satellitenbilder und können von daher sehen, gewisse Sachen können wir auch sehen, gewissen Beschaffenheiten. Ja, haben wir jetzt einen Kamm vor uns, einen Sandkamm, oder haben wir ein Stück Busch vor uns, haben wir eventuell eine Niederung vor uns? Ist diese Niederung irgendwie verbunden mit den Nachbarn? Ist das ein altes Flussbett eventuell, oder ist es nur so eine Niederung, eine punktuelle Niederung? Und so Sachen können wir sehen. Wir wissen aber nicht, wir können daraus schließen, dass wir eventuell gute Qualität auf dem Land haben. Aber wir können jetzt nicht sagen, okay, die Werte vom Boden sind da so und so. Das haben wir leider nicht. Wir haben Karten, die sind mal in den 90er Jahren entstanden, dass Bodenkarten und geologische Karten, die sind aber so wenig ins Detail gehen die, dass man jetzt ein Landstück, wir können sagen, so im Großen und Ganzen ist das Landstück jetzt auf Buschboden angesiedelt oder da zieht sich eventuell ein Kamm durch, ein Sandkamm, aber wir können nicht sagen, okay, du hast da diesen Boden und der ist geeignet dafür und der ist geeignet zum Sojapflanzen oder zum Eukalyptuspflanzen oder zum um für die Milchwirtschaft Futter zu pflanzen. Soweit können wir von unseren Daten, die wir haben, jetzt leider nicht das nicht machen. Wir wissen, andere Länder haben diese Arbeit geleistet, dass sie diese Bestandsaufnahme gemacht haben auf einer hohen Dichte, dass man auch ziemlich genau sagen kann, also du sitzt auf einem Boden Typ A hier und auf einem Boden Typ B in der linken Ecke und auf einem Boden Typ C in der rechten Ecke und dann kann man sagen, der Boden ist nach den Forschungen zu urteilen für auf der Stelle für das und das geeignet und auf der anderen Stelle für das und das. Auf dem Punkt sind wir leider noch nicht, auch nicht vom Perfil, wollen wir sagen, vom Gefälle. Wir haben es gibt eine Karte mit dem Gefälle, aber die ist sehr, sehr wenig detailliert. Ja, man sagt eine Präzision von 30 Meter, also plus minus 30 Meter. Und im Chaco wissen wir, dass das schon 30 Meter hat dann in der Distanz schon, sind dann schon irgendwie ungefähr 40 Kilometer, wo wir dann jetzt vom Rio Paraguay raufgehen, man spricht von ungefähr 60 Meter, wo wir über dem Paraguay-Fluss stehen hier und wenn wir jetzt diese Präzision 30 Meter haben, dann können wir uns auf diesen ungefähr auf 40 Kilometer irgendwo einordnen. Von daher, also wir können und wir können auch nicht sagen, okay, hier auf deinem Landstück wird das Wasser jetzt hierhin oder dorthin fließen. Das würde ja uns sehr interessieren. Das haben wir beispielsweise jetzt neuerdings auch wieder bei der Stadtplanung. Die hat diese Arbeit mal geleistet. Das macht man mittlerweile. Früher machte man das alles mit Geräten auf der Erde. Heutigen Tags macht man das schon mit dem Flugzeug oder mit der Drohne, wo man entweder sei es jetzt also mit Radar oder auch mit Fotos, aber ideal ist mit Radar, wo man dann den ganzen Boden Unebenheiten aufnimmt und man kriegt dann sozusagen diese sogenannten Curvas de Nivel, also man jede Höhe wird abgeglichen und dadurch kann man dann sagen, so diese Linie hier ist ist eine bestimmte Höhe, die nächste Höhe ist auf der und der Linie und dann kann man sehen, wie das Gefälle ist. Und das ermöglicht eine sehr genaue und präzise Planung für gewisse, man weiß, wohin fließt Wasser ab, dann kann man die Straßen danach planen, dann kann man auch ungefähr wissen, jetzt, also okay, dahin fließt es ab, da könnten wir jetzt eine Wasserreserve bauen und eine Wassersammelstelle und dann haben wir das Thema auch geleistet. Da wissen wir die Wasserversorgung hier fürs Zentrum und so weiter. Also das ist dann schon ein höheres Niveau an Planung. Das würde uns fehlen. Was wir heute machen, wir gucken einfach, also unser Gesetz schreibt vor, was war im Jahre 86. Ja, das Forstgesetz ist von 1973. 1986 wurde einmal ein Dekret erlassen. Und von 1986 haben wir auch schon die ersten Satellitenbilder mit ungefährer Präzision, was die Beschaffenheit an Busch oder Nichtbusch und eventuell auch Niederungen angeht. So, da haben wir dann schon einen gewissen Anhaltspunkt. Aber, und da sagt man eben, wir gehen vom Standpunkt 86 aus. Und danach muss dann geguckt, wie können wir das Gesetz hier dem Gesetz Folge leisten. So, wir gucken, wie viel Busch war, und das sind die einzigen Parameter, die wir jetzt vom Gesetz her haben. Wie viel Busch hatten wir im Jahre 86 auf dem Stück? Davon müssen 25% stehen bleiben. Wie sieht es bei dir aus? Plus noch Schonstreifen, die haben eine eigene Regelung. Und dann gucken wir, hast du auf deinem Landstück jetzt, wie viel Busch steht da? Entspricht das den 25% oder hast du weniger oder hast du mehr? Und demnach wird dann eben geguckt, wenn du weniger hast, dann müssen wir Maßnahmen ergreifen, gucken. Ja, kauft man eventuell irgendwo von jemandem ein Stück Busch, das ist ziemlich wenig hier jetzt passiert, oder lässt du irgendwo ein Stück, eine Fence oder so sozusagen, die du dann aufforsten bzw. wie regenerieren, also wieder aufwachsen lässt, als Wiedergutmachung. Wenn du mehr hast als diese 25%, dann könnten wir eventuell eine Rodung in Erwägung ziehen, was vom Gesetz her erlaubt ist. Und wo wirst du die am besten machen? Wo passt es? Welches Land? Ja, und dann kann man gucken und dann mit dem Kennen von dem Bauern sagen, okay, und auch mit dem, ja, jeder hat ja seine Eigenart, wie er sich die Logistik organisiert oder die Infrastruktur besser gesagt und wie er das Wirtschaften und die Handhabe vom Vieh und so weiter versteht, oder will er lieber Ackerbau machen, braucht er die Logistikwege jetzt einfach irgendwie optimal angeordnet. Also da gibt es dann ganz verschiedene Temperamente, auch unter uns. Und demnach plant man dann, wie wird man wo was anlegen. Ja? Die Ackerbauern wollen am liebsten große Flächen haben und nicht so schrecklich viel wenden und fahren und die Felder bearbeiten. Dem Viehzüchter ist ein Schonstreifen dann mittendrin auch mal lieb zum Wohl der Tiere, Schatten und Kühlung und so weiter. Ja, eine Heufenz soll sauber sein, die kann auch ein bisschen, eventuell auch ein bisschen weiter abgelegen sein vom Korall, weil ja da kann man auch hinfahren. Das Vieh soll so möglichst so schnell, so nah wie möglich sein, um nicht so weit gehen zu können. Alles Sachen, die in der Planung mit einem fließen. Und wie gesagt, es wäre sehr sinnvoll. Wir haben auch schon vom SAP her so erste Proben gemacht, wo man dann auch diese Flüge mit dem Radar mehr oder weniger großflächig mal einmal macht, um zu gucken, wie sieht es aus, wie sieht unser Profil, wie sieht unser Höhenunterschied auf dem Land aus. Und das wäre natürlich sehr interessant, das da das als Planungsgrundlage zu brauchen. Das kostet aber ziemlich Geld. Und natürlich Bodenkarten. Wir versuchen jetzt vermehrt an Bodenproben zu arbeiten. Bodenproben, die man auch mit einer Koordinate versieht. Das heißt, dass man eine genaue Ortsbestimmung hat von der Bodenprobe. Und da ist es wichtig, dann auch mit unseren Agronomen zusammenzuarbeiten, dass, wenn die Bodenproben genommen werden, dass wir da die Koordinate haben. Je höher unsere Punktdichte oder unsere die Dichte ist, oder je mehr Punkte pro gewisser Fläche haben, desto besser können wir definieren, wie die Verschiedenheiten des Bodens sich präsentieren. Und das wenn wir das planen und daraus eine Strategie entwickeln, kostet eben auch Geld, müssen wir irgendwie auch berücksichtigen. Und dann hinterher auch wissen, ja, dann kommen wir schon zu dem Punkt, wo wir sagen können, okay, wir können jetzt zum Beispiel, wir kennen jetzt die, wie soll ich das mal sagen, Bedürfnis ist sehr menschlich, aber was braucht zum Beispiel die Sojakultur oder was braucht die Erdnusskultur oder was braucht der Sesam oder was braucht ein Eukalyptus oder was braucht ein anderer Baum oder was braucht eine Weide, und dann kann man das zuordnen. Ja? Ich will jetzt diese Kultur anpflanzen, wo habe ich welche Stelle, passt am besten dafür, welche Stelle hat die Nährstoffe oder erfüllt die Bedingungen, wo ich diese Kultur hinbauen kann. Und das ist dann schon so, ja, ist dann schon eine ziemlich fortgeschrittene Art und Weise, den Boden zu planen. Ich denke auch sehr effektiv, und in den Gesprächen, die wir so als Untertechniker haben, kommt das immer wieder. Also ja, den Samen, also das Saatgut ausstreuen, das, ja, das können wir überall. Aber zu sehen, was es gibt, natürlich der Regen ist immer, den können wir leider nicht planen. Noch nicht zumindest, dass wir sagen, er wird da und da fallen, leider nein. Aber mit dem, was wir haben, mit unseren Erfahrungen, die wir haben, und eben auch mit diesen, Werten, die wir im Boden haben, von Nährstoffen und allen erforderlichen Bedingungen, wäre schon interessant, sagen zu können, gut, in der Gegend von Neuland ist interessant, ja, mal Soja zu pflanzen, oder auf der Gegend, laut unseren Messungen, laut den Daten, stellen wir uns vor, dass da, und auch laut der Erfahrung, da ist die Maisgegend. Ja, dann könnte man das, dann würde man den Leuten ersparen, hier zu probieren, dort zu probieren und so viel Geld in Probieren ausgeben und hinterher weniger ernten. Natürlich, wie gesagt, wo Wasser ist, läuft das. Den Regen können wir nicht planen, aber doch, die Bodenqualitäten, die Bodenbeschaffenheiten wären doch sehr interessant zu kennen. Wie gesagt, wir richten uns jetzt nach dem, was einmal das im Prinzip einmal nach, wonach das Gesetz fragt, oder was das Gesetz verlangt, besser gesagt, und richten uns nach den Kenntnissen, die wir von Satellitenbild haben, und eben auch ganz wichtig, wo nach den Kenntnissen jedes Bauern auf seinem Landstück und seinen Anforderungen.
0: Ja, darf ich auch
1: kurz? Natürlich, natürlich.
0: Also das ist schon ein spannender Aspekt. Also wie gesagt, den Regen können wir nicht bestimmen oder wie lang sich die Jahreszeiten im Jahr ziehen. Aber schon, wenn man diese Daten und so weiter genauer hätte über die Bodenbestände oder die Werte im Boden, das wäre ein wichtiger Beitrag für die Ackerbauer und auch andere.
1: Generell für unsere
0: Landwirte.
1: Für unsere Landwirtschaft, für die Planung. Ja, von unseren landwirtschaftlichen Flächen.
0: Ja,
1: beispielsweise, bitte?
0: Ja, noch eine Frage, ja, die ich schon vorher, ich würde ein bisschen zurückgreifen, einfach noch einmal, um die Aufgabenbereiche ein bisschen abzugrenzen oder zu definieren, so wie ich das verstehe. Also ist diese Landnutzungsplanung ist gesetzlich vorgeschrieben.
1: Genau.
0: Und euer Bereich oder ja, eure Abteilung im SAP macht die Begleitung für die Landwirte und unterstützt mit Informationen, mit Daten, die zur Verfügung stehen. Ist das richtig so?
1: Genau, das ist unsere Aufgabe. Also es gibt gesetzliche Vorschriften bezüglich der Planung. Mhm. Ja. Da ist ganz besonders diese 25% Forstreserve. Ich habe schon erklärt, wonach die sich berechnen, den Buschbestand vom Jahre 86 auf einem Landstück. Das nächste Element, worauf wir aufpassen müssen, sind die Schonstreifen. Mhm. Wir dürfen gerade auf diesen Flächen, wo nach dem Jahre 86 Busch gestanden hat, dürfen wir nicht größere Flächen als 100 Hektar haben, und die müssen dann jeweils einen Streifen von 100 Meter rundherum haben. Fragt mich bitte nicht, was sind jetzt die wissenschaftlichen Gründe dafür. Das ist nun mal Also ich habe mir erzählen lassen, dass die schlauen Leute aus Asunción im August, bei Rom, also wo wir normal viel Nordwind haben, hierher gefahren sind, weil eben das auch der trockene Monat ist und man sich in den Chaco wagen konnte. Und die haben gesehen, okay, Nordwind staubt und haben das deduziert auf das ganze Jahr. Hier ständig Nordwind, haben die geglaubt, und haben dieses dann vorgeschrieben. Ohne in Betracht zu ziehen, dass wir schon im Jahre 72 auf unseren Verwaltungsrat beschlüssen, die Empfehlung hatten, Schonstreifen in Ost-West-Richtung stehen zu lassen, mindestens 30 Meter breit, um den Nordwind zu bremsen. Ja. Ja. Diese schlauen Leute sind gekommen, ich sage jetzt mal so, ein bisschen zynisch vielleicht, und haben das so gesehen und haben gesagt, oh, hier müssen wir was machen. Also wir müssen hier jetzt 100 Meter Schonstreifen stehen lassen. Ja, und auch gar nicht bedacht, dass die 100 Meter, das könnten auch 50 sein, oder es wären vielleicht eventuell auch 30, reichten zu, wenn man bedenkt, dass der Wind sich durch die Höhe, dass der Wind durch die Höhe beeinflusst wird und nicht so sehr durch die Dicke. Also dass den dichten Busch haben wir auch in 30 Metern, nicht in 100. Also da sind wir mit dem Gesetz so ein bisschen am Hadern, würde ich jetzt mal so sagen, wo wir sehen, dass das geht nicht. Das haben wir auch beanstandet und wir haben ja inzwischen das auch ein bisschen regeln können mit einer legalen Disposition, mit einer Resolution. Schonstreifen ist also sehr wichtig. Ein weiteres Thema, das uns bei der Planung immer mit reinspielt, sind der Bestand von Palo Santo. Der Palo Santo, unser lieber Baum mit dem grünen Holz, mit dem duftenden Holz, ja, mit den schönen weißen Blüten und mit den giftigen grünen Schoten, ist in der internationalen Liste für gefährdete Arten aufgelistet. Und zwar in der Liste 2. Also Appendice nennen die das, in Liste A, B und C. Der war in Liste C, da sind so die, naja, leicht gefährdeten, und dann die Liste B ist schon ein bisschen stärker, der ist in Liste B, und Liste A ist dann aber richtig, da werden sehr harte Maßnahmen. Und für den Palo Santo ist jetzt, der steht auf der Liste B von diesem internationalen Organismus, dass der gefährdet ist, und da wenn wir den in unserem Inventar haben, dass wir müssen ja einen Forstinventar oder einen Buschinventar durchführen, sozusagen einen Bauminventar, gucken, womit ist der Busch bestanden, was finden wir da drin, wie hoch, wie dick, wie gesund und so weiter. Und wenn wir Palo Santo haben, dann müssen wir nochmal wieder 5% von der zu rodenden oder der zu gebrauchenden Fläche stehen lassen. Jetzt ist jetzt ein bisschen kontrovers, dass wir das dann irgendwo stehen lassen können und nicht genau da, wo dann jetzt diese Bäume sind, weil wir ja den Palo Santo nur stellenweise als ein Palo Santal oder als eine Palo Sondalecht kennen. Und eben manchmal ist er so ganz verstreut. Und dann, das ist so ein bisschen kontrovers, aber es stört uns in der Planung. Es raubt uns wieder Nutzfläche. Wir sehen, da wäre eine Möglichkeit, eine Nötigkeit, dass wir das ein bisschen mal verschieben. Auch, ja, so wie wir es mit den Schonstreifen gemacht haben, in Zukunft auch darüber mal zu sprechen, wie das, dass wir, wenn der geschützt werden muss, wie wir das angehen können, effektiver angehen können.
0: Ja, Schonstreifen, da wollte ich auch kurz noch was dazu fragen. Einfach um die Situation in Neuland oder im Chaco kurz zu überschauen. Tendenziell befinden sich die Grundstücke normalerweise zum Positiven hin. Also sagen wir mal, jedes Landstück hat seine ausreichende Anzahl an Schonstreifen. Oder ist es schon häufig, dass man zum Beispiel etwas hinzufügen muss oder hinzukaufen müsste?
1: Also bezüglich der Schonstreifen sind wir in unserem Plan für den zentralen Block beispielsweise sind wir auf fast 1600 Hektar, die angelegt werden müssen.
0: Okay.
1: Aber durchweg sind wir bei fast 10% unserer Fläche, die von dem Schonstreifen bestanden sind. Ja, also das ist der Schonstreifen ist das Element, das wir auf den Karten und auf dem Satellitenbilder fast gar nicht sehen, wenn wir nicht einen Zoom-In machen, ja, wenn wir nicht näher gehen. Nichtsdestotrotz, wenn wir hier im Gelände stehen, können wir ja keine 300, keine 500 Meter rundherum gucken, ohne dass dann nicht ein Schornsteinfeger steht. Oder sonst eine Buschinsel oder sonst eine größere Buschstelle. Also das haben die Leute schon sehr gut verinnerlicht, dass wir den Schornsteinfeger brauchen, gerade um den Wind zu stoppen, gerade um eventuelle Feuerwände zu, oder ja, Incendios zu stoppen. Der ist sozusagen, das ist ein Chaqueño, die Schornsteinfeger. Ja. Jetzt die auf 100 Meter zu machen, das finden alle, die meisten, allermeisten sehr übertrieben, weil es ist nicht nötig, um den Wind zu bremsen auf 100 Meter, mit 100 Metern Schornsteife. Schornsteifen könnte auch weniger sein. So, da haben wir schon mal ein bisschen was regeln können. Ein weiterer Punkt, der uns in der Planifikation oder in der Planung besser gesagt immer wieder mit reinspielt, sind unsere alten Flussläufe. Ich glaube, ich habe das hier schon mal erwähnt. Wir haben ja so, ich sage jetzt mal, fossile Flüsse. Das sind Flüsse gewesen oder ist ein Fluss gewesen. Ja, die Geologie spricht davon, dass ja, der Chaco ab einer gewissen Höhe, nördlich von hier gesehen, vom Pilcomayo gesegnet worden ist. Und dass der sich seinen Flusslauf immer wieder mit Sedimenten aufgefüllt hat und sich einen frischen Flusslauf gesucht hat. Das ist ein Phänomen, das wir heute immer noch erleben und wogegen die Menschen jetzt ankämpfen. Und wenn man da nicht wirklich hartnäckig dran bleibt, dann verliert man den Kampf. Weil dann der verwirft sich immer weiter nach Süden, der Flusslauf. Und die alten Flussläufe hier, die werden auf der Karte, sieht man das, da ist so etwas wie ein Fluss. Und es gibt eben auch unsere Gesetze über Flussläufe und da steht für den Chaco einfach nur 100 Meter an jeder Seite stehen zu lassen. So, warum soll ich jetzt dieses knochentrockene Flussbett hier schützen, wo kein Wasser fließt, wo nicht große Besonderheiten sind? Eventuell kann man das wegen der Erosion schützen, weil wenn Wasser zusammenfließt, nimmt es Erde mit und so, das sehen wir auf einigen Stellen. Man kann da etwas unternehmen, auch mit den Arbeiten, die man verrichtet, dass man eben entgegen der Flussrichtung vom Wasser, entgegen der Richtung, wo das Wasser zum Flussbett hinfließt, einfach unterbricht und dann hat man nicht die ganze gute Erde im Flussbett liegen und so, kann man auch ohne jetzt große Bäume viel zu pflanzen oder viel stehen zu lassen. Also das bringt uns in der Planung auch immer ein bisschen ziemlich durcheinander. Da haben wir jetzt diese Arbeit, die Mesa Technica nennen wir das, eine Arbeitsgruppe, interinstitutional aufgeleint, würde ich mal so sagen, wo wir mit den drei Kooperativen und Umweltministerium und Forstinstitut und auch das militärische geografische Institut mit dabei ist, wo wir versuchen, da eine Regelung zu finden, wo wir von diesen 200 Metern nutzloses stehen lassen, zu Techniken übergehen können, die auch schützen, aber die uns die Nutzfläche doch gebräuchlich machen, also dass wir es wieder gebrauchen können.
0: Ja, wie wir hören, es gibt immer etwas zu tun. Leider läuft uns die Zeit davon. So, wir müssen leider schon abrunden. Ich möchte mich ganz herzlich bedanken, dass du vorbeigekommen bist, um über einige der Aufgaben zu erzählen, zu informieren, die gemacht werden, und wünsche natürlich viel Erfolg und viel Weisheit in den Entscheidungen und in den Herausforderungen, die sich immer wieder neu stellen.
1: Ja, herzlichen Dank. Und wir sind da, ja, im SAP und im letzten Büro, wie sagt man auf Spanisch?
0: In
1: La Cola está el veneno. Da dürft ihr gerne hinkommen, euch beraten. Ja, mit den meisten haben wir ja gesprochen, aber sich das Ganze vielleicht nochmal, also jetzt ist es ein bisschen spät, sich da die Sachen jetzt nochmal durch den Kopf gehen zu lassen, über sein Landstück. Die Planung ist abgegeben und wir erwarten ja hoffentlich in Kürze dann auch die Genehmigung von unserem Plan de Uso. Das ist dann das Resultat unserer jahrelangen Planung mit jedem Einzelnen auf seinem Landstück. Und da kann dann die Umsetzung in vollem Gange passieren. Das hoffen wir, dass es dann demnächst soweit ist.
0: So sei es. Vielen Dank für das Gespräch und die Informationen noch einmal.
1: Gerne.
0: Damit schließt das Programm rund um die Landwirtschaft für heute ab. Sie hörten Forstingenieur Stefan Isaac über die Planificación de Territorio, wie erwähnt auf Deutsch auch als Landnutzungsplanung bekannt. Ich bedanke mich ganz herzlich bei Ihnen, lieber Zuhörer, dass Sie uns begleitet haben und freue mich, Sie auch in der nächsten Sendung bei Rund um die Landwirtschaft wieder bei uns zu begrüßen. Auf Wiederhören und bis dann!

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0: Hallo und herzlich willkommen zu Nachrichten im Fokus heute am Donnerstag, den 10. September.
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0: Gesundheitsministerium will Ärztekrise mit neuer Gehaltsstruktur lösen. Das Gesundheitsministerium will den Konflikt mit den Ärzten durch eine neue Gehaltsstruktur lösen. Dafür stehen 53 Millionen US-Dollar zur Verfügung. Die Gehälter sollen stärker an Ausbildung und Berufserfahrung angepasst werden. Unterdessen liegen dem Ministerium 446 Rücktrittsschreiben von Fach- und Subfachärzten vor. Die medizinische Versorgung läuft bislang normal weiter. Die Regierung setzt auf den Dialog und will gemeinsam mit dem Senat eine dauerhafte Lösung finden. MIG stellt digitalen Investitionsatlas vor. Das Ministerium für Industrie und Handel hat einen digitalen Investitionsatlas vorgestellt. Die Plattform bündelt Informationen über Logistik, Infrastruktur, Energieversorgung und mehr als 20.000 Industriebetriebe, um Investoren bei der Standortwahl zu unterstützen. Der Atlas soll auch die industrielle Entwicklung besser planen. Derzeit verfügen nur 40 der 263 Gemeinden über einen Raumordnungsplan, was häufig zu Konflikten zwischen Industrie- und Wohngebieten führt. MEC erklärt Gründe für schwache PISA-Ergebnisse. Bildungsminister Luis Fernando Ramírez erklärt die schwachen PISA-Ergebnisse Paraguays unter anderem mit den Folgen der Pandemie und sprachlichen Herausforderungen. Viele Jugendliche hätten dadurch bis zu 2 Jahre Lernrückstand aufgebaut. Zudem sei Spanisch für einen großen Teil der Bevölkerung nicht die einzige Alltagssprache. Paraguay erreichte 352 Punkte im Lesen, 355 in Naturwissenschaften, 334 in Mathematik. 77% der Schüler erreichten laut OECD nicht das grundlegende Kompetenzniveau. Das Bildungsministerium setzt deshalb auf bilinguale Lehrbücher, stärkere Leseförderung und eine bessere Ausbildung der Lehrkräfte.
1: Internationale Nachrichten.
0: Mehr als 5.100 Menschen in Nepal vermisst. 2 Wochen nach der schweren Flutkatastrophe in Nepal gelten weiterhin 5.133 Menschen als vermisst, darunter 587 ausländische Touristen. Bisher wurden 1.367 Leichen und menschliche Überreste geborgen, jedoch konnten erst 102 Opfer ihren Familien übergeben werden. Die Behörden sammeln DNA-Proben, um die Opfer zu identifizieren. Mehr als 3.600 Menschen leben in Notunterkünften, während über 21.000 Einsatzkräfte nach Vermissten suchen. Zerstörte Straßen und Brücken erschweren weiterhin die Versorgung abgelegener Gemeinden. Europa besorgt über Aufstieg der AfD. Der starke Wahlerfolg der rechtspopulistischen AfD in Sachsen-Anhalt sorgt in Europa für Besorgnis. Die Partei erhielt 43,8% der Stimmen und tritt für eine Annäherung an Russland sowie ein Ende der deutschen Unterstützung für die Ukraine ein. EU-Außenbeauftragte Kaja Kallas warnte vor einer möglichen Bedrohung für Europa. Auch Frankreich und Polen kritisierten den Aufstieg der AfD und ihre russlandsfreundliche Haltung. Frankreich will Arbeitszeiten an Hitzewellen anpassen. Frankreich will sich beim Schutz von Beschäftigten vor zunehmenden Hitzewellen stärker an Spanien orientieren. Der Arbeitsminister lobte die sogenannte Intensivarbeitszeit, bei der Arbeitsstunden auf die kühleren Tageszeiten konzentriert werden. Zudem sollen Unternehmen ihre Präventionspläne verstärken und Arbeitszeiten bei extremer Hitze anpassen oder die Arbeit vorübergehend aussetzen. Frankreich will die Maßnahmen vor der nächsten erwarteten Hitzewelle im Jahr 2027 umsetzen.
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0: Paraguay

0: startet erfolgreich in die Conmebol Liga Evolución Sub 15. Paraguay ist erfolgreich in die Conmebol Liga Evolución Sub 15 gestartet. Die Albiroja besiegte Bolivien mit 2:1. Fernando Jacquet traf in der 9. Minute, Ever Corrales erhöhte in der 20. Minute. Mateus Rodriguez verkürzte in der 32. Minute. Auch Brasilien und Argentinien gewannen ihre Auftaktspiele. Brasilien setzte sich mit 1:0 gegen Kolumbien durch, während Argentinien Uruguay ebenfalls mit 1:0 besiegte. Venezuela und Peru trennten sich mit 4:4. Alcaraz scheitert im US Open an Sheldon. Carlos Alcaraz ist im Viertelfinale der US Open ausgeschieden. Der Spanier verlor gegen den US-Amerikaner Ben Shelton nach 4 Stunden und 28 Minuten mit 6:7, 6:1, 6:3, 1:6 und 6:7. Für Alcaraz war es das erste Turnier nach 5 Monaten Verletzungspause.
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0: Interkolonialer Akkordeonabend in Neuland. Musikfreunde dürfen sich am Samstag, den 12. September, auf einen besonderen Abend freuen. In der Mehrzweckhalle der Schule Neuland findet ein interkolonialer Akkordeonabend mit Michelica statt. Beginn ist um 19.30 Uhr. Bei freiem Eintritt erwartet die Besucher ein musikalischer Abend rund um das Akkordeon. Wer dabei sein möchte, wird gebeten, einen eigenen Stuhl mitzubringen. Für Essen und Getränke ist durch eine Kantine gesorgt. Organisiert wird der Abend vom Sonare Conservatorio Musica mit Unterstützung von DEC Neuland. Sie hören den Wetterbericht für heute Donnerstag. Am Morgen ist es zunächst wolkig, die Temperaturen liegen bei etwa 22 Grad, der Wind weht schwach bis mäßig aus südlichen Richtungen. Am Nachmittag bleibt es wolkig bis teilweise sonnig, die Temperaturen erreichen bis zu 32 Grad, dazu weht ein schwacher Wind aus südwestlichen bis westlichen Richtungen. Am Abend ist es zunächst leicht bewölkt, später wird der Himmel klar. Die Temperaturen sinken von etwa 28 auf 24 Grad. Der Wind weht schwach aus westlichen bis südöstlichen Richtungen. Das waren die Nachrichten für heute Donnerstag. Am heutigen Donnerstag, den 10. September, wird der Welttag der Suizidprävention begangen. Er wurde von der Internationalen Gesellschaft für Suizidprävention mit Unterstützung der Weltgesundheitsorganisation ins Leben gerufen. Der Aktionstag soll Bewusstsein schaffen, Vorurteile abbauen und auf Möglichkeiten der Hilfe und Prävention aufmerksam machen. Dabei wird auch daran erinnert, wie wichtig es ist, Menschen in schwierigen Situationen zuzuhören und ihnen Unterstützung anzubieten. Auch Angehörige und Familien, die einen Menschen durch Suizid verloren haben, sollen nicht vergessen werden. Offene Gespräche, Aufmerksamkeit und rechtzeitige Hilfe können dazu beitragen, Leben zu schützen. Damit schließt der Nachrichtenblock für heute Donnerstag. Ich freue mich, dass Sie begleitet haben und wünsche allen einen schönen Tag. Auf Wiederhören, bis zum nächsten Mal.

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0: Es la hora 11 en punto. La temperatura 30 grados 9 décimas.
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1: Hallo und herzlich willkommen zu Nachrichten im Fokus heute am Donnerstag, den 10. September.
0: Nationale Nachrichten.
1: Gesundheitsministerium will Ärztekrise mit neuer Gehaltsstruktur lösen. Das Gesundheitsministerium will den Konflikt mit den Ärzten durch eine neue Gehaltsstruktur lösen. Dafür stehen 53 Millionen US-Dollar zur Verfügung. Die Gehälter sollen stärker an Ausbildung und Berufserfahrung angepasst werden. Unterdessen liegen dem Ministerium 446 Rücktrittsschreiben von Fach- und Subfachärzten vor. Die medizinische Versorgung läuft bislang normal weiter. Die Regierung setzt auf den Dialog und will gemeinsam mit dem Senat eine dauerhafte Lösung finden. MIG stellt digitalen Investitionsatlas vor. Das Ministerium für Industrie und Handel hat einen digitalen Investitionsatlas vorgestellt. Die Plattform bündelt Informationen über Logistik, Infrastruktur, Energieversorgung und mehr als 20.000 Industriebetriebe, um Investoren bei der Standortwahl zu unterstützen. Der Atlas soll auch die industrielle Entwicklung besser planen. Derzeit verfügen nur 40 der 263 Gemeinden über einen Raumordnungsplan, was häufig zu Konflikten zwischen Industrie- und Wohngebieten führt. MEC erklärt Gründe für schwache PISA-Ergebnisse. Bildungsminister Luis Fernando Ramírez erklärt die schwachen PISA-Ergebnisse Paraguays unter anderem mit den Folgen der Pandemie und sprachlichen Herausforderungen. Viele Jugendliche hätten dadurch bis zu 2 Jahre Lernrückstand aufgebaut. Zudem sei Spanisch für einen großen Teil der Bevölkerung nicht die einzige Alltagssprache. Paraguay erreichte 352 Punkte im Lesen, 355 in Naturwissenschaften, 334 in Mathematik. 77% der Schüler erreichten laut OECD nicht das grundlegende Kompetenzniveau. Das Bildungsministerium setzt deshalb auf bilinguale Lehrbücher, stärkere Leseförderung und eine bessere Ausbildung der Lehrkräfte.
0: Internationale Nachrichten.
1: Mehr als 5.100 Menschen in Nepal vermisst. 2 Wochen nach der schweren Flutkatastrophe in Nepal gelten weiterhin 5.133 Menschen als vermisst, darunter 587 ausländische Touristen. Bisher wurden 1.367 Leichen und menschliche Überreste geborgen, jedoch konnten erst 102 Opfer ihren Familien übergeben werden. Die Behörden sammeln DNA-Proben, um die Opfer zu identifizieren. Mehr als 3.600 Menschen leben in Notunterkünften, während über 21.000 Einsatzkräfte nach Vermissten suchen. Zerstörte Straßen und Brücken erschweren weiterhin die Versorgung abgelegener Gemeinden. Europa besorgt über Aufstieg der AfD. Der starke Wahlerfolg der rechtspopulistischen AfD in Sachsen-Anhalt sorgt in Europa für Besorgnis. Die Partei erhielt 43,8% der Stimmen und tritt für eine Annäherung an Russland sowie ein Ende der deutschen Unterstützung für die Ukraine ein. EU-Außenbeauftragte Kaja Kallas warnte

0: Unternehmen ihre Präventionspläne verstärken und Arbeitszeiten bei extremer Hitze anpassen oder die Arbeit vorübergehend aussetzen. Frankreich will die Maßnahmen vor der nächsten erwarteten Hitzewelle im Jahr 2027 umsetzen.
1: Sportnachrichten.
0: Paraguay startet erfolgreich in die Conmebol Liga Evolución Sub-15. Paraguay ist erfolgreich in die Conmebol Liga Evolución Sub-15 gestartet. Die Albiroja besiegte Bolivien mit 2:1. Fernando Jacquet traf in der 9. Minute, Ever Corrales erhöhte in der 20. Minute. Mateus Rodriguez verkürzte in der 32. Minute. Auch Brasilien und Argentinien gewannen ihre Auftaktspiele. Brasilien setzte sich mit 1:0 gegen Kolumbien durch, während Argentinien Uruguay ebenfalls mit 1:0 besiegte. Venezuela und Peru trennten sich mit 4:4. Alcaraz scheitert im US Open an Sheldon. Carlos Alcaraz ist im Viertelfinale der US Open ausgeschieden. Der Spanier verlor gegen den US-Amerikaner Ben Sheldon nach 4 Stunden und 28 Minuten mit 6:7, 6:1, 6:3, 1:6 und 6:7. Für Alcaraz war es das erste Turnier nach 5 Monaten Verletzungspause.
1: Lokale Nachrichten.
0: Interkolonialer Akkordeonabend in Neuland. Musikfreunde dürfen sich am Samstag, den 12. September, auf einen besonderen Abend freuen. In der Mehrzweckhalle der Schule Neuland findet ein interkolonialer Akkordeonabend mit Michelica statt. Beginn ist um 19.30 Uhr. Bei freiem Eintritt erwartet die Besucher ein musikalischer Abend rund um das Akkordeon. Wer dabei sein möchte, wird gebeten, einen eigenen Stuhl mitzubringen. Für Essen und Getränke ist durch eine Kantine gesorgt. Organisiert wird der Abend vom Sonare Conservatorio de Musica mit Unterstützung von DEC Neuland. Sie hören den Wetterbericht für heute Donnerstag. Am Morgen ist es zunächst wolkig, die Temperaturen liegen bei etwa 22 Grad, der Wind weht schwach bis mäßig aus südlichen Richtungen. Am Nachmittag bleibt es wolkig bis teilweise sonnig, die Temperaturen erreichen bis zu 32 Grad, dazu weht ein schwacher Wind aus südwestlichen bis westlichen Richtungen. Am Abend ist es zunächst leicht bewölkt, später wird der Himmel klar, die Temperaturen sinken von etwa 28 auf 24 Grad, der Wind weht schwach aus westlichen bis südöstlichen Richtungen. Das waren die Nachrichten für heute Donnerstag. Am heutigen Donnerstag, den 10. September, wird der Welttag der Suizidprävention begangen. Er wurde von der Internationalen Gesellschaft für Suizidprävention mit Unterstützung der Weltgesundheitsorganisation ins Leben gerufen. Der Aktionstag soll Bewusstsein schaffen, Vorurteile abbauen und auf Möglichkeiten der Hilfe und Prävention aufmerksam machen. Dabei wird auch daran erinnert, wie wichtig es ist, Menschen in schwierigen Situationen zuzuhören und ihnen Unterstützung anzubieten. Auch Angehörige und Familien, die einen Menschen durch Suizid verloren haben, sollen nicht vergessen werden. Offene Gespräche, Aufmerksamkeit und rechtzeitige Hilfe können dazu beitragen, Leben zu schützen. Damit schließt der Nachrichtenblock für heute Donnerstag. Ich freue mich, dass Sie begleitet haben und wünsche allen einen schönen Tag. Auf Wiederhören, bis zum nächsten Mal.

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0: Es la hora 15 en punto. La temperatura 36 grados, una décima.
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0: Es la hora 16 en punto. La temperatura 35 grados, 7 décimas.
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0: Hallo und herzlich willkommen zu einer neuen Sendung bei Rund um die Landwirtschaft. Im heutigen Programm sind wir im Gespräch mit Forstingenieur Stefan Isaac. Er spricht heute über die Planificación de Territorio, auf Deutsch die Landnutzungsplanung. Herzlich willkommen hier, Stefan. Schön, dass du da bist.
1: Ja, danke schön.
0: Planificación de Territorio, was können wir darunter verstehen?
1: Ja, also das ist ein sehr breiter Begriff, den kann man auch noch runterfiltern, würde ich mal so sagen. Territorio verstehen ja wir als, ja, kann man so ein bisschen als Landschaft verstehen. Territorio ist so ein Sammelbegriff für größeres Land oder ein größerer Landstrich. Da kann man ja jetzt flächenmäßig planen. Das ist eigentlich eher die Aufgabe von Munizipien oder von der Regierung selbst. Aber vor der eigenen Haustür, auf der eigenen Estanz, ja, jetzt mal so gesagt, da muss ja dann jeder selber sehen, wie er das da geplant kriegt und wie er sich da organisiert. Planen ist ja sozusagen nichts anderes als organisieren, sein Landstück organisieren, je nach Bedürfnissen, je nach Fähigkeiten, je nach wirtschaftlicher Kapazität, wie man das sagen will, oder je nach Interesse. Ja. Jemand mit einem Tambo wird sein Landstück anders organisieren, planen, als jemand, der beispielsweise eine Viehzucht oder einen Ackerbau plant. Und da haben wir jetzt diese verschiedenen Facetten. Ja, und dann ist eben auch noch die Stadtplanung. Das ist noch eine ganz andere Ebene. Wenn wir jetzt an Territorio reden, Landschaft, dann können wir eventuell ja auch an unseren Sello denken, den PPP. Das ist ja Paisaje Productivo Protegido. Es hat dann aber schon mehr damit zu tun. Und das ist, wie gesagt, kann man es ziemlich breit fächern und ich kann mal so ein bisschen plaudern bei dem, was wir gemacht haben. Von Neuland sozusagen. Wir arbeiten ja schon jetzt schon, ja, die Idee war es ja schon seit 2005 in etwa, dass wir eine Anpassung gestalten an die unserer Landstücke, an die Umwelt- und Forstgesetze. Und da beginnt das ja eigentlich. Seit 2015 arbeiten wir dann jetzt ganz bewusst damit, mit dem Thema. Wir arbeiten von dem Kleinen her, wollen wir sagen, von dem Landstück, von der Estancia sozusagen, vom Betrieb. Und das Ganze setzt sich ja dann eigentlich so auf das neuländische Territorium oder setzt sich dann für das neuländische Territorium zusammen. Interessant ist, einmal eine generelle Übersicht bei der Planung zu haben. Das werden unsere Bauern und Produzenten wahrscheinlich auch schon mal gemerkt haben, wo man dann bei der Planung sitzt und sagt, aber hier wäre es schön, wenn wir jetzt die Reserve so ziehen könnten, dass die nach den Reserven auf Nachbarstück A und Nachbarstück B zum Beispiel anschließt, um diesen natürlichen, den ökologischen Fluss, wollen wir mal so sagen, oder die ökologische Dynamik beizubehalten. Und ich bin immer wieder erstaunt, wie gut das aufgenommen wird und wie gut das verstanden wird, dass man eben diese Konnexion beibehält, damit beispielsweise ja die Tiere wandern können und sich zurückziehen können und eben ihren Weg finden. Jetzt nicht übers offene Feld, sondern eher auch eher so durch die Buschstreifen. Also das ist so ein bisschen die territoriale Planung in dem großen Begriff. Und das bringen wir dann runter auf den einzelnen Betrieb. Ja, und bei uns ist es ja dann so gelaufen, wir richten uns sehr nach dem Gesetz. Das habe ich auch schon so ein bisschen kritisiert. Wir haben sehr wenig Parameter oder, ja, wie sagt man das jetzt, Anhaltspunkte, nach denen man planen kann. Die besten Anhaltspunkte zur Beschaffenheit des Landes hat ja meistens der Bauer.

Beschaffenheiten. Ja, haben wir jetzt einen Kamm vor uns, einen Sandkamm, oder haben wir ein Stück Busch vor uns? Haben wir eventuell eine Niederung vor uns? Ist diese Niederung irgendwie verbunden mit den Nachbarn? Ist das eine, ja, ein altes Flussbett eventuell, oder ist es nur so eine, ein Punkt, eine Niederung oder eine punktuelle Niederung? Und so Sachen können wir sehen. Wir wissen aber nicht, wir können daraus schließen, dass wir eventuell gute Qualität auf dem Land haben, aber wir haben nicht, wir können jetzt nicht sagen, okay, die Werte vom Boden sind da so und so. Das haben wir leider nicht. Wir haben Karten, die sind mal in den 90er Jahren entstanden, dass Bodenkarten und geologische Karten, die sind aber so, so wenig ins Detail gehen die, dass man jetzt ein Landstück, wir können sagen, so im Großen und Ganzen ist das Landstück jetzt auf Buschboden angesiedelt oder da zieht sich eventuell ein Kamm durch, ein Sandkamm, aber wir können nicht sagen, okay, du hast da diesen Boden und der ist geeignet dafür und der ist geeignet, ja, zum Sojapflanzen oder zum Eukalyptuspflanzen oder zum um für die Milchwirtschaft Futter zu pflanzen. So in der soweit können wir von unseren Daten, die wir haben, jetzt leider nicht das nicht machen. Wir wissen, andere Länder haben diese Arbeit geleistet, dass sie diese Bestandsaufnahme gemacht haben auf einer hohen Dichte, dass man auch ziemlich genau sagen kann, also du sitzt auf einem Bodentyp A hier und auf einem Bodentyp B in der linken Ecke und auf einem Bodentyp C in der rechten Ecke und dann kann man sagen, der Boden ist nach den Forschungen zu urteilen für auf der Stelle für das und das geeignet und auf der anderen Stelle für das und das. Auf dem Punkt sind wir leider noch nicht, auch nicht vom Perfil, wollen wir sagen, vom Gefälle. Mhm. Wir haben es gibt eine Karte mit dem Gefälle, aber die ist sehr, sehr wenig detailliert. Ja, man sagt eine Präzision von 30 Meter, also plus minus 30 Meter. Und im Chaco wissen wir, dass das schon, ja, 30 Meter hat dann in der Distanz schon, sind dann schon irgendwie ungefähr 40 Kilometer, ja, wo wir dann jetzt vom Rio Paraguay raufgehen, man spricht von ungefähr, ja, ich glaube ungefähr 60 Meter, wo wir über dem Paraguay-Fluss stehen hier, und wenn wir jetzt diese Präzision 30 Meter haben, dann können wir uns, ja, auf diesen ungefähr auf 40 Kilometer irgendwo einordnen. Von daher, also wir können, und wir können auch nicht sagen, okay, hier auf deinem Landstück wird das Wasser jetzt hierhin oder dorthin fließen. Das würde ja uns sehr interessieren. Das haben wir beispielsweise jetzt neuerdings auch wieder bei der Stadtplanung. Die hat diese Arbeit mal geleistet. Das macht man mittlerweile, früher machte man das alles mit Geräten auf der Erde. Heutigen Tags macht man das schon mit dem Flugzeug oder mit der Drohne. Wo man, ja, entweder sei es jetzt also mit Radar oder auch mit Fotos, aber ideal ist mit Radar, wo man dann den ganzen Boden Unebenheiten aufnimmt, und man kriegt dann sozusagen diese sogenannten Curvas de Nivel, also man jede Höhe wird abgeglichen, und dadurch kann man dann sagen, so diese Linie hier ist eine bestimmte Höhe. Die nächste Höhe ist auf der und der Linie. Und dann kann man sehen, wie das Gefälle ist. Und das ermöglicht eine sehr genaue und präzise Planung für gewisse, ja, man weiß, wohin fließt Wasser ab, dann kann man die Straßen danach planen, dann kann man auch ungefähr wissen, jetzt, also okay, dahin fließt es ab, da könnten wir jetzt eine Wasserreserve bauen und eine Wassersammelstelle, und dann haben wir das Thema auch geleistet. Dann wissen wir die Wasserversorgung hier fürs Zentrum und so weiter. Also das ist dann schon ein höheres Niveau an Planung. Das würde uns fehlen. Was wir heute machen, wir gucken einfach, also unser Gesetz schreibt vor, was war im Jahre 86. Ja, das Forstgesetz ist von 1973. 1986 wurde einmal ein Dekret erlassen. Und von 1986 haben wir auch schon die ersten Satellitenbilder mit ungefährer Präzision, was die Beschaffenheit an Busch oder Nichtbusch und eventuell auch Niederungen angeht. So, da haben wir dann schon einen gewissen Anhaltspunkt. Aber, und da sagt man eben, wir gehen vom Standpunkt 86 aus. Und danach

0: dann geguckt, wie können wir das Gesetz hier dem Gesetz Folge leisten. So, wir gucken, wie viel Busch war, und das sind die einzigen Parameter, die wir jetzt vom Gesetz her haben. Wie viel Busch hatten wir im Jahre 86 auf dem Stück? Davon müssen 25% stehen bleiben. Wie sieht es bei dir aus? Plus noch Schonstreifen, die haben eine eigene Regelung. Und dann gucken wir, hast du auf deinem Landstück jetzt, wie viel Busch steht da? Entspricht das den 25% oder hast du weniger oder hast du mehr? Und demnach wird dann eben geguckt, wenn du weniger hast, dann müssen wir Maßnahmen ergreifen, gucken. Ja, kauft man eventuell irgendwo von jemandem ein Stück Busch, das ist ziemlich wenig hier jetzt passiert, oder lässt du irgendwo ein Stück eine Fence oder so sozusagen, die du dann aufforsten bzw. wie regenerieren, also wieder aufwachsen lässt, als Wiedergutmachung. Wenn du mehr hast als diese 25%, dann könnten wir eventuell eine Rodung in Erwägung ziehen, was vom Gesetz her erlaubt ist. Und wo wirst du die am besten machen? Wo passt es? Welches Land? Ja, und dann kann man gucken und dann mit dem Kennen von dem Bauern sagen, okay, und auch mit dem, ja, jeder hat ja seine Eigenart, wie er sich die Logistik organisiert oder die Infrastruktur besser gesagt und wie er das Wirtschaften und die Handhabe vom Vieh und so weiter versteht oder will er lieber Ackerbau machen, braucht er die Logistikwege jetzt einfach irgendwie optimal angeordnet. Also da gibt es dann ganz verschiedene Temperamente, auch unter uns. Und demnach plant man dann, wie wird man wo was anlegen. Ja? Die Ackerbauern wollen am liebsten große Flächen haben und nicht so schrecklich viel wenden und fahren und die Felder bearbeiten. Dem Viehzüchter ist ein Schonstreifen dann mittendrin auch mal lieb zum Wohl der Tiere, Schatten und Kühlung und so weiter. Ja, eine Heufenz soll sauber sein, die kann auch ein bisschen, eventuell auch ein bisschen weiter abgelegen sein vom Korral, weil ja da kann man auch hinfahren. Das Vieh soll so möglich, so schnell, so nah wie möglich sein, um nicht so weit gehen zu können. Alles Sachen, die in der Planung mit einfließen. Und wie gesagt, es wäre sehr sinnvoll. Wir haben auch schon vom SAP her so erste Proben gemacht, wo man dann auch diese Flüge mit dem Radar ja mehr oder weniger großflächig mal einmal macht, um zu gucken, wie sieht es aus, wie sieht unser Profil, wie sieht unser Höhenunterschied auf dem Land aus. Und das wäre natürlich sehr interessant, das als Planungsgrundlage zu brauchen. Das kostet aber ziemlich Geld. Und natürlich Bodenkarten. Wir versuchen jetzt vermehrt an Bodenproben zu arbeiten. Bodenproben, die man auch mit einer Koordinate versieht. Das heißt, dass man eine genaue Ortsbestimmung hat von der Bodenprobe. Und da ist es wichtig, dann auch mit unseren Agronomen zusammenzuarbeiten, dass wenn die Bodenproben genommen werden, dass wir da die Koordinate haben. Je höher unsere Punktdichte oder unsere ja, die Dichte ist, oder je mehr Punkte pro gewisser Fläche, bestimmter Fläche wir haben, desto besser können wir definieren, wie die Verschiedenheiten des Bodens sich präsentieren. Und ja, wenn wir das planen und daraus eine Strategie entwickeln, kostet eben auch Geld, müssen wir irgendwie auch berücksichtigen. Und aber dann hinterher auch wissen, ja, dann kommen wir schon zu dem Punkt, wo wir sagen können, okay, wir können jetzt zum Beispiel, wir kennen jetzt wie soll ich das mal sagen? Bedürfnis ist sehr menschlich, aber was braucht zum Beispiel die Sojakulturen oder was braucht die Erdnusskultur oder was braucht der Sesam oder was braucht ein Eukalyptus oder was braucht ein anderer Baum oder was braucht eine Weide? Und dann kann man das zuordnen. Ja? Ich will jetzt diese Kultur anpflanzen, wo? wo habe ich welche Stelle passt am besten dafür? Welche Stelle hat die Nährstoffe oder erfüllt die Bedingungen, wo ich diese Kultur hinbauen kann? Und das ist dann schon so, ja, ist dann schon eine ziemlich fortgeschrittene Art und Weise, den Boden zu planen. Ich denke auch sehr effektiv und in den Gesprächen, die wir so als Untertechniker haben, kommt das immer wieder. Also ja, den Samen, also das Saatgut ausstreuen, ja, das können wir überall. Aber zu sehen, was es gibt, natürlich der Regen ist immer, den können wir leider nicht planen. Noch nicht zumindest, dass wir sagen, er wird da und da fallen, leider nein. Aber mit dem, was wir haben, mit unseren Erfahrungen, die wir haben und eben auch mit diesen Werten, die wir im Boden haben von Nährstoffen und allen erforderlichen Bedingungen, wäre es schon interessant, sagen zu können, gut, in der Gegend von Neuland ist interessant, ja, mal Soja zu pflanzen oder auf der Gegend, laut unseren Messungen, laut den Daten, stellen wir uns vor, dass da und auch laut der Erfahrung, da ist die Maisgegend. Ja, dann könnte man das, dann würde man den Leuten ersparen, hier zu probieren, dort zu probieren und so viel Geld in Probieren ausgeben und hinterher weniger ernten. Natürlich, wie gesagt, wo Wasser ist, läuft das. Den Regen können wir nicht planen, aber doch, die Bodenqualitäten, die Bodenbeschaffenheiten wären doch sehr interessant zu kennen. Wie gesagt, wir richten uns jetzt nach dem, was einmal das im Prinzip einmal nach, wonach das Gesetz fragt oder was das Gesetz verlangt, besser gesagt, und richten uns nach den Kenntnissen, die wir von Satellitenbild haben und eben auch ganz wichtig, wo nach den Kenntnissen jedes Bauern auf seinem Landstück und seinen Anforderungen.
1: Ja, darf ich auch kurz?
0: Natürlich, natürlich.
1: Also, das ist schon ein spannender Aspekt. Also, wie gesagt, den Regen können wir nicht bestimmen oder wie lang sich die Jahreszeiten im Jahr ziehen. Aber schon, wenn man diese Daten und so weiter genauer hätte über die Bodenbestände oder die Werte im Boden, das wäre ein wichtiger Beitrag für die Ackerbauer und auch andere
0: Generell
1: Landwirte.
0: für unsere Landwirtschaft, für die Planung, ja, von unseren landwirtschaftlichen Flächen.
1: Ja,
0: Beispielsweise, bitte?
1: noch eine
0: Ja,
1: Frage, die ich schon
0: natürlich.
1: vorher, ich würde ein bisschen zurückgreifen, einfach noch einmal, um die Aufgabenbereiche ein bisschen abzugrenzen oder zu definieren, so wie ich das verstehe. Also ist diese Landnutzungsplanung ist gesetzlich vorgeschrieben
0: Genau.
1: und euer Bereich oder ja, eure Abteilung im SAP macht die Begleitung für die Landwirte und unterstützt mit Informationen, mit Daten, die zur Verfügung stehen. Ist das richtig so?
0: Genau, das ist unsere Aufgabe. Also es gibt gesetzliche Vorschriften bezüglich der Planung. Ja? Da ist ganz besonders diese 25% Forstreserve. Ich habe schon erklärt, worauf die sich, wonach die sich berechnen, den Buschbestand vom Jahre 86 auf einem Landstück. Das nächste Element, worauf wir aufpassen müssen, sind die Schonstreifen. Wir dürfen gerade auf diesen Flächen, wo nach dem Jahre 86 Busch gestanden hat, dürfen wir nicht größere Flächen als 100 Hektar haben. Und die müssen dann jeweils einen Streifen von 100 Meter rundherum haben. Fragt mich bitte nicht, was sind jetzt die wissenschaftlichen Gründe dafür? Das ist nun mal. Also ich habe mir erzählen lassen, dass die schlauen Leute aus Asunción im August, wo wir normal viel Nordwind haben, hierher gefahren sind, weil eben das auch der trockene Monat ist und man sich in den Tschakko wagen konnte. Und die haben gesehen, okay, Nordwind staubt und haben das deduziert auf das ganze Jahr. Hier ständig Nordwind, haben die geglaubt und haben dieses dann vorgeschrieben. Ohne in Betracht zu ziehen, dass wir schon im Jahre 72 auf unseren Verwaltungsratbeschlüssen die Empfehlung hatten, Schonstreifen in Ost-West-Richtung stehen zu lassen, mindestens 30 Meter breit, um den Nordwind zu bremsen.
1: Ja.
0: Ja. Diese schlauen Leute sind gekommen, ich sage jetzt mal so, ein bisschen zynisch vielleicht, und haben das so gesehen und haben gesagt, oh, hier müssen wir was machen. Also wir müssen hier jetzt 100 Meter Schornsteinfegen stehen lassen. Ja, und auch gar nicht bedacht, dass die 100 Meter, das könnten auch 50 sein, oder es wären vielleicht eventuell auch 30, reichten zu, wenn man bedenkt, dass der Wind sich durch die Höhe, dass der Wind durch die Höhe beeinflusst wird und nicht so sehr durch die Dicke. Also dass den dichten Busch haben wir auch in 30 Metern, nicht in 100. Also da sind wir mit dem Gesetz so ein bisschen am Hadern, würde ich jetzt mal so sagen, wo wir sehen, dass das geht nicht. Das haben wir auch beanstandet und wir haben ja inzwischen das auch ein bisschen regeln können mit einer legalen Disposition, mit einer Resolution. Schornsteinfegen ist also sehr wichtig. Ein weiteres Thema, das uns bei der Planung immer mit reinspielt, sind der Bestand von Palo Santo. Der Palo Santo, unser lieber Baum mit dem grünen Holz, mit dem duftenden Holz, ja, mit den schönen weißen Blüten und mit den giftigen grünen Schoten, ist in der internationalen Liste für gefährdete Arten aufgelistet. Und zwar in der Liste 2. Also Appendice nennen die das, im Liste A, B und C. Der war in Liste C, da sind so die, naja, leicht gefährdeten, und dann die Liste B ist schon ein bisschen stärker, der ist in Liste B und Liste A ist dann aber richtig, da werden sehr harte Maßnahmen. Und für den Palo Santo ist jetzt, der steht auf der Liste B von diesem internationalen Organismus, dass der gefährdet ist. Und da, wenn wir den in unserem Inventar haben, dass wir müssen ja einen Forstinventar oder einen Buschinventar durchführen, sozusagen einen Bauminventar, gucken, womit ist der Busch bestanden, was finden wir da drin, wie hoch, wie dick, wie gesund und so weiter. Und wenn wir Palo Santo haben, dann müssen wir nochmal wieder 5% von der zu rodenden oder der zu gebrauchenden Fläche stehen lassen. Jetzt ist jetzt ein bisschen kontrovers, dass wir das dann irgendwo stehen lassen können und nicht genau da, wo dann jetzt diese Bäume sind, weil wir ja den Palo Santo nur stellenweise als, ja, als ein Palo Santal oder als eine Pelisonda-Lärcht kennen. Und eben manchmal ist er so ganz verstreut. Und dann, ja, das ist so ein bisschen kontrovers, aber es stört uns in der Planung. Es raubt uns wieder Nutzfläche. Wir sehen, da wäre eine Möglichkeit, oder eine Nötigkeit, dass wir das ein bisschen mal verschieben. Auch ja, so wie wir es mit den Schornsteinfegen gemacht haben, in Zukunft auch darüber mal zu sprechen, wie das, dass wir, wenn der geschützt werden muss, wie wir das angehen können, effektiver angehen können.
1: Ja, Schornsteinfegen, da wollte ich auch kurz noch was dazu fragen. Einfach um die Situation in Neuland oder im Chaco kurz zu überschauen. Tendenziell befinden sich die Grundstücke normalerweise zum Positiven hin. Also sagen wir mal, jedes Landstück hat seine ausreichende Anzahl an Schornsteinfegen. Oder ist es schon häufig, dass man zum Beispiel etwas hinzufügen muss oder hinzukaufen müsste?
0: Also bezüglich der Schutzstreifen sind wir in unserem Plan für den zentralen Block beispielsweise sind wir auf fast 1600 Hektar, die angelegt werden müssen. Aber durchweg sind wir bei fast 10% unserer Fläche, die von dem Schonstreifen bestanden sind. Ja, also das ist der Schonstreifen ist das Element, das wir auf den Karten und auf dem Satellitenbildern fast gar nicht sehen, wenn wir nicht einen Zoom-in machen, ja, wenn wir nicht näher gehen. Nichtsdestotrotz, wenn wir hier im Gelände stehen, können wir ja keine 300, keine 500 Meter rundherum gucken, ohne dass da nicht ein Schornsteinfegen steht. Oder sonst eine Buschinsel oder sonst eine größere Buschstelle. Also das haben die Leute schon sehr gut verinnerlicht, dass wir den Schornsteinfegen brauchen, gerade um den Wind zu stoppen, gerade um eventuelle Feuerwände zu, oder ja, Incendios zu stoppen. Der ist sozusagen, das ist ein Chaqueño, die Schonstreife. Ja. Jetzt die auf 100 Meter zu machen, das finden die meisten, allermeisten sehr übertrieben, weil es ist nicht nötig, um den Wind zu bremsen mit 100 Metern Schonstreifen. Schonstreifen könnte auch weniger sein. So, Da haben wir schon mal ein bisschen was regeln können. Ein weiterer Punkt, der uns in der Planifikation oder in der Planung besser gesagt immer wieder mit reinspielt, sind unsere alten Flussläufe. Ich glaube, ich habe das hier schon mal erwähnt. Wir haben ja so, ich sage jetzt mal, fossile Flüsse. Das sind Flüsse gewesen oder ist ein Fluss gewesen. Ja, die Geologie spricht davon, dass ja, der Chaco ab einer gewissen Höhe nördlich von hier gesehen vom Pilcomayo gesegnet worden ist und dass der sich seinen Flusslauf immer wieder mit Sedimenten aufgefüllt hat und sich einen frischen Flusslauf gesucht hat. Das ist ein Phänomen, das wir heute immer noch erleben und wogegen die Menschen jetzt ankämpfen. Und wenn man da nicht wirklich hartnäckig dran bleibt, dann verliert man den Kampf. Weil dann der verschmeißt sich immer, der verwirft sich immer weiter nach Süden, der Flusslauf. Und die alten Flussläufe hier, die werden auf der Karte, sieht man das, da ist so etwas wie ein Fluss. Und es gibt eben auch unsere Gesetze über Flussläufe. Und da steht für den Chaco einfach nur 100 Meter an jeder Seite stehen zu lassen. So, warum sollte ich jetzt dieses knochentrockene Flussbett hier schützen, wo kein Wasser fließt, wo ja, nicht große Besonderheiten sind? Eventuell kann man das wegen der Erosion schützen, weil wenn ja, wann Wasser zusammenfließt, nimmt es Erde mit und so. Das sehen wir auf einigen Stellen. Man kann da etwas unternehmen, auch mit den Arbeiten, die man verrichtet, dass man eben entgegen der Flussrichtung vom Wasser, also entgegen der Richtung, wo das Wasser zu diesem Fluss hin, zum Flussbett hinfließt, einfach unterbricht. Und dann hat man nicht die ganze gute Erde im Flussbett liegen und so. Kann man auch, ohne jetzt große Bäume viel zu pflanzen oder viel stehen zu lassen, lassen. Also das bringt uns in der Planung auch immer ein bisschen ziemlich durcheinander. Da haben wir jetzt diese Arbeit, die Mesa Technica nennen wir das, eine Arbeitsgruppe, interinstitutional aufgeleint, würde ich mal so sagen, wo wir mit den drei Kooperativen und Umweltministerium und Forstinstitut und auch das militärische geografische Institut mit dabei ist, wo wir versuchen, da eine Regelung zu finden, wo wir von diesen 200 Metern nutzloses, sage ich jetzt mal, nutzloses stehen lassen, auf zu Techniken übergehen können, die auch schützen, aber die uns die Nutzfläche doch gebräuchlich machen, also dass wir es wieder gebrauchen können.
1: Ja, wie wir hören, es gibt immer etwas zu tun. Leider läuft uns die Zeit
0: Ach nee.
1: davon. So, wir müssen leider schon abrunden. Ich möchte mich ganz herzlich bedanken, dass du vorbeigekommen bist, um über einige der Aufgaben zu erzählen, zu informieren, die gemacht werden, und wünsche natürlich viel Erfolg und viel Weisheit in den Entscheidungen und in den Herausforderungen, die sich immer wieder neu stellen.
0: Ja, herzlichen Dank. Und wir sind da, ja, im SAP und im letzten Büro, wie sagt man auf
1: Das
0: Spanisch? En la
1: Letzte.
0: cola está el veneno. Da dürft ihr gerne hinkommen, euch beraten. Ja, mit den meisten haben wir ja gesprochen, aber sich das Ganze vielleicht nochmal, also jetzt ist es ein bisschen spät, sich da die Sachen jetzt nochmal durch den Kopf gehen zu lassen, über sein Landstück. Die Planung ist abgegeben und wir erwarten ja hoffentlich in Kürze dann auch die Genehmigung von unserem Plan de Uso. Das ist dann das Resultat unserer jahrelangen Planung mit jedem Einzelnen über sein und auf seinem Landstück. Und da kann dann die Umsetzung in vollem Gange passieren. Und das hoffen wir, dass es dann demnächst soweit ist.
1: So sei es. Vielen Dank für das Gespräch und die Informationen noch einmal.
0: Gerne.
1: Damit schließt das Programm rund um die Landwirtschaft für heute ab. Sie hörten Forstingenieur Stefan Isaak über die Planificación de Territorio, wie erwähnt auf Deutsch auch als Landnutzungsplanung bekannt. Ich bedanke mich ganz herzlich bei Ihnen, lieber Zuhörer, dass Sie uns begleitet haben, und freue mich, Sie auch in der nächsten Sendung bei Rund um die Landwirtschaft wieder bei uns zu begrüßen. Auf Wiederhören und bis dann.

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1: Hallo und herzlich willkommen zu Nachrichten im Fokus heute am Donnerstag, den 10. September.
0: Nationale Nachrichten.
1: Gesundheitsministerium will Ärztekrise mit neuer Gehaltsstruktur lösen. Das Gesundheitsministerium will den Konflikt mit den Ärzten durch eine neue Gehaltsstruktur lösen. Dafür stehen 53 Millionen Euro.

0: US-Dollar zur Verfügung. Die Gehälter sollen stärker an Ausbildung und Berufserfahrung angepasst werden. Unterdessen liegen dem Ministerium 446 Rücktrittsschreiben von Fach- und Subfachärzten vor. Die medizinische Versorgung läuft bislang normal weiter. Die Regierung setzt auf den Dialog und will gemeinsam mit dem Senat eine dauerhafte Lösung finden. MIG stellt digitalen Investitionsatlas vor. Das Ministerium für Industrie und Handel hat einen digitalen Investitionsatlas vorgestellt. Die Plattform bündelt Informationen über Logistik, Infrastruktur, Energieversorgung und mehr als 20.000 Industriebetriebe, um Investoren bei der Standortwahl zu unterstützen. Der Atlas soll auch die industrielle Entwicklung besser planen. Derzeit verfügen nur 40 der 263 Gemeinden über einen Raumordnungsplan, was häufig zu Konflikten zwischen Industrie- und Wohngebieten führt. MEC erklärt Gründe für schwache PISA-Ergebnisse. Bildungsminister Luis Fernando Ramírez erklärt die schwachen PISA-Ergebnisse Paraguays unter anderem mit den Folgen der Pandemie und sprachlichen Herausforderungen. Viele Jugendliche hätten dadurch bis zu 2 Jahre Lernrückstand aufgebaut. Zudem sei Spanisch für einen großen Teil der Bevölkerung nicht die einzige Alltagssprache. Paraguay erreichte 352 Punkte im Lesen, 355 in Naturwissenschaften, 334 in Mathematik. 77% der Schüler erreichten laut OECD nicht das grundlegende Kompetenzniveau. Das Bildungsministerium setzt deshalb auf bilinguale Lehrbücher, stärkere Leseförderung und eine bessere Ausbildung der Lehrkräfte.
1: Internationale Nachrichten.
0: Mehr als 5.100 Menschen in Nepal vermisst. 2 Wochen nach der schweren Flutkatastrophe in Nepal gelten weiterhin 5.133 Menschen als vermisst, darunter 587 ausländische Touristen. Bisher wurden 1.367 Leichen und menschliche Überreste geborgen, jedoch konnten erst 102 Opfer ihren Familien übergeben werden. Die Behörden sammeln DNA-Proben, um die Opfer zu identifizieren. Mehr als 3.600 Menschen leben in Notunterkünften, während über 21.000 Einsatzkräfte nach Vermissten suchen. Zerstörte Straßen und Brücken erschweren weiterhin die Versorgung abgelegener Gemeinden. Europa besorgt über Aufstieg der AfD. Der starke Wahlerfolg der rechtspopulistischen AfD in Sachsen-Anhalt sorgt in Europa für Besorgnis. Die Partei erhielt 43,8% der Stimmen und tritt für eine Annäherung an Russland sowie ein Ende der deutschen Unterstützung für die Ukraine ein. EU-Außenbeauftragte Kaja Kallas warnte vor einer möglichen Bedrohung für Europa. Auch Frankreich und Polen kritisierten den Aufstieg der AfD und ihre russlandsfreundliche Haltung. Frankreich will Arbeitszeiten an Hitzewellen anpassen. Frankreich will sich beim Schutz von Beschäftigten vor zunehmenden Hitzewellen stärker an Spanien orientieren. Der Arbeitsminister lobte die sogenannte Intensivarbeitszeit, bei der Arbeitsstunden auf die kühleren Tageszeiten konzentriert werden. Zudem sollen Unternehmen ihre Präventionspläne verstärken und Arbeitszeiten bei extremer Hitze anpassen oder die Arbeit vorübergehend aussetzen. Frankreich will die Maßnahmen vor der nächsten erwarteten Hitzewelle im Jahr 2027 umsetzen.
1: Sportnachrichten.
0: Paraguay startet erfolgreich in die Conmebol Liga Evolución Sub-15. Paraguay ist erfolgreich in die Conmebol Liga Evolución Sub-15 gestartet. Die Albiroja besiegte Bolivien mit 2:1. Fernando Jacquet traf in der 9. Minute, Ever Corrales erhöhte in der 20. Minute. Mateus Rodriguez verkürzte in der 32. Minute. Auch Brasilien und Argentinien gewannen ihre Auftaktspiele, Brasilien setzte sich mit 1:0 gegen Kolumbien durch, während Argentinien Uruguay ebenfalls mit 1:0 besiegte. Venezuela und Peru trennten sich mit 4:4. Alcaraz scheitert im US Open an Sheldon. Carlos Alcaraz ist im Viertelfinale der US Open ausgeschieden. Der Spanier verlor gegen den US-Amerikaner Ben Sheldon nach 4 Stunden und 28 Minuten mit 6:7, 6:1, 6:3, 1:6 und 6:3.

Kinder dürfen sich am Samstag, den 12. September, auf einen besonderen Abend freuen. In der Mehrzweckhalle der Schule Neuland findet ein interkolonialer Akkordeonabend mit Mečelica statt. Beginn ist um 19.30 Uhr. Bei freiem Eintritt erwartet die Besucher ein musikalischer Abend rund um das Akkordeon. Wer dabei sein möchte, wird gebeten, einen eigenen Stuhl mitzubringen. Für Essen und Getränke ist durch eine Kantine gesorgt. Organisiert wird der Abend vom Sonare Conservatorio Musica mit Unterstützung von DEC Neuland. Sie hören den Wetterbericht für heute Donnerstag. Am Morgen ist es zunächst wolkig, die Temperaturen liegen bei etwa 22 Grad, der Wind weht schwach bis mäßig aus südlichen Richtungen. Am Nachmittag bleibt es wolkig bis teilweise sonnig, die Temperaturen erreichen bis zu 32 Grad, dazu weht ein schwacher Wind aus südwestlichen bis westlichen Richtungen. Am Abend ist es zunächst leicht bewölkt, später wird der Himmel klar, die Temperaturen sinken von etwa 28 auf 24 Grad, der Wind weht schwach aus westlichen bis südöstlichen Richtungen. Das waren die Nachrichten für heute Donnerstag. Am heutigen Donnerstag, den 10. September, wird der Welttag der Suizidprävention begangen. Er wurde von der Internationalen Gesellschaft für Suizidprävention mit Unterstützung der Weltgesundheitsorganisation ins Leben gerufen. Der Aktionstag soll Bewusstsein schaffen, Vorurteile abbauen und auf Möglichkeiten der Hilfe und Prävention aufmerksam machen. Dabei wird auch daran erinnert, wie wichtig es ist, Menschen in schwierigen Situationen zuzuhören und ihnen Unterstützung anzubieten. Auch Angehörige und Familien, die einen Menschen durch Suizid verloren haben, sollen nicht vergessen werden. Offene Gespräche, Aufmerksamkeit und rechtzeitige Hilfe können dazu beitragen, Leben zu schützen. Damit schließt der Nachrichtenblock für heute Donnerstag. Ich freue mich, dass Sie begleitet haben und wünsche allen einen schönen Tag. Auf Wiederhören, bis zum nächsten Mal.

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0: Es la hora 19 en punto. La temperatura 31 grados 7 décimas.
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